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1: Hallo, weiter geht es jetzt mit meiner neuen Sendung von Uwes Blues und Rockkneipe. Für euch habe ich heute Abend unter anderem mit dabei Patty Parks, Sandy Mac, die John Bull Band. Ich habe Big Pete für euch und die Band Big Janies. Los geht es heute Abend mit The Reverend Peyton's Big Damn Band. Diese Band besteht aus zwei Herren und einer Dame. 10 Alben haben diese Musikanten auf den Markt gebracht. Im Jahr 2006 hat sich diese Band gegründet und im gleichen Jahr das Album Big Damn Nation aufgenommen. Ihr werdet daraus den ersten Titel Aberdeen hören. Ole Lonsom, der tolle Musikant aus Texas wiederum, der wird von Mike Sido gefördert und seine Alben von Mike auch produziert. Im Jahr 2023 hat Ole sein Album Teja's Motel aufgenommen. Ihr werdet daraus den Titel Mama's Worry hören. Odd Berries, das ist richtig toller französischer Blues. Die werdet ihr als dritte Band in dieser Sendung hören. Das ist ein Gitarrist und Sänger und eine ganz tolle Schlagzeugerin. Die haben im vergangenen Jahr das Album Dark Waters aufgenommen. Ihr hört den Titel Give Me Love. Ich wünsche euch heute Abend viel Spaß beim Zuhören.

1A Blues habe ich jetzt für euch von Rory Gallagher. Ihr hört seinen Klassiker Bad Penny aus dem Jahr 1979. Pat Smile hört ihr danach. Der Sänger aus Detroit hat im Jahr 2020 sein Album Brokedown Chevy in die Rille pressen lassen. Ihr hört daraus den gleichnamigen Titel. Die No Refund Band aus Texas werdet ihr danach hören. Diese Band wurde im Jahr 2007 vom Gitarristen und Sänger Ricky Jackson gegründet. Ihr hört den Klassiker von Eric Clapton, Bell Bottom Blues. Dieser Titel ist aus dem Album Current State of Blue aus dem Jahr 2014.

Ich habe jetzt für euch die interessante Sängerin Patty Parks, die hauptberuflich Krankenschwester ist. Patty hat im Jahr 2024 ihr Album Come Sing With Me in die Rille pressen lassen. Ihr hört daraus den Titel I'm Sorry. Patty ist in die Buffalo Music Hall of Fame aufgenommen worden. Mike Morgan werdet ihr als zweiten Künstler hören, der tolle Gitarrist und Sänger aus Texas, der hauptberuflich Vertriebsleiter bei einer bekannten Motorradfirma ist. Der hat das Album Texas Man aufgenommen. Ihr hört daraus den Titel Wild About You aus dem Jahr 2022. Die Nummer 3 ist Jim Zula. Ebenfalls aus Texas, der im Jahr 2014 sein Album Panther Burn in die Rille hat pressen lassen. Ihr hört daraus den Titel All Good Children Get the Blues Sometimes.

Der aktuelle Gitarrist von der Band Deep Purple, Simon McBride, hat im Jahr 2022 sein Album The Fighter aufgenommen. Ihr hört daraus den gleichnamigen Titel. Aus dem 2021er Album Pink is Blues von Sue Foley werdet ihr danach den Titel Two-Bit Texas Town hören und Sandy Mac, die hervorragende Harpspielerin und Sängerin, hat für euch den Titel That's No Right. Dieser Titel wurde im Jahr 2018 aufgenommen. Das Album heißt Still Going Strong.

Ich habe jetzt für euch den Sänger Bob Hart. Bob ist der aktuelle Sänger der Band Manfred Mann's Earth Band. Bob hat unter anderem auch mit der Band Bad Company zusammengearbeitet. Im Jahr 2007 hat Bob sein Album Blue to the Bone eingespielt. Ihr hört daraus den Titel The Way Your Love the Night. Die Band Candle Connection werdet ihr als zweite Band in dieser Runde hören. Diese Band hat im Jahr 2020 das Album The Candle Connection aufgenommen. Ihr hört daraus den Titel Starring Back at Me. Eliza Nils, die ganz kontinuierlich, finde ich, richtig tolle Alben produzieren lässt, hat für euch den Titel als Nummer 3 Kleotos.

Ich habe jetzt für euch Hamburger Blues. Fünf Herren sind das. Die Band heißt Thirsty Mamas. Die haben jetzt ihr 20-jähriges Jubiläum. Zwei Alben haben die Jungs produziert. Ihr hört aus dem Jahr 2011 den Titel Automatic Girl. Sari Shaw, das ist natürlich 1A Rockmusik und eine 1A Stimme. Von Sari hört ihr den Titel King of Rock'n'Roll. Der Titel ist aus dem Jahr 2018. Die John Ball Band ist die dritte Band in dieser Runde. John Ball ist ein hervorragender Sänger und Harpspieler. Diese Band ist in die Alabama Blues Hall of Fame aufgenommen worden. Ihr hört aus dem Jahr 2019 den Titel Memphis Money.

Eine weitere tolle Sängerin habe ich jetzt für euch. Saron Lewis heißt diese Dame, die kommt aus Chicago. Sharon hat die klassische Ausbildung durchlaufen, erst im Gospelchor. Im Jahr 2005 hat sie ihre Band gegründet. Von Sharon hört ihr den Titel Chicago Woman aus dem Album Grown as Woman aus dem Jahr 2016. Alex Mariel werdet ihr, ein hervorragender Sänger und Gitarrist, würde ich sagen, der kommt aus Santa Fe. Alex hat für euch den Titel Pins and Needles, der ist aus dem Album Make Everything Alright. Nummer 3 ist dann die Band Smoky Rivers and the Midnight Circuit, würde ich sagen, so wird das ausgesprochen. Diese Band hat im Jahr 2016 eine tolle Bluesnummer eingespielt mit dem Titel Why Don't You Leave Me Alone?

Die tolle französische Sängerin Gaëlle Bousvel habe ich jetzt für euch. Gaëlle hat für euch den Titel Last Day aus dem Jahr 2021. Steve Walsh ist die Nummer 2 in dieser Runde. Steve ist der Sänger und Keyboarder von der Band Kansas. Steve ist bekannt für seine zahlreichen Handstände auf seinem Keyboard. Das ist eine richtig harte Nummer, würde ich sagen. Von Steve hört ihr den Titel Born in Fire. Der Titel ist aus dem Album Black Butterfly aus dem Jahr 2017. Big Pete habe ich danach für euch. Big Pete heißt mit bürgerlichen Namen Louis Paul Pearson. Er ist ein hervorragender Sänger, Gitarrist und Bassgitarrist. Mit 19 Jahren hat er sein erstes Album aufgenommen, hatte zahlreiche Auftritte mit verschiedenen großen Bluesstars. Von Big Pete hört ihr den Titel I Was Fooled. Der ist aus dem Album Choice Cuts aus dem Jahr 2011.

Ich habe jetzt noch für euch drei Titel. Das war sie dann auch schon, meine neue Sendung von Uwes Blues und Rockkneipe. Ich hoffe, dass ich für euch die richtige Musik rausgesucht habe und würde mich dann freuen, wenn wir uns am nächsten Montag zur neuen Sendung wiederhören werden. Bis dahin wünsche ich euch noch eine richtig tolle, bluesige Woche. Die Band Black Eyed Snakes werdet ihr als erste Band in der letzten Runde hören. Diese Band hat sich im Jahr 1999 gegründet. Eine ganz verrückte Zusammenstellung. Vier Herren, zwei Gitarren, zwei Drums. Ihr hört von der Band den Titel Honey. Der ist aus dem Jahr 2002. Erik Bibb ist der vorletzte Künstler. Ihr hört aus seinem aktuellen Album One Mississippi den Titel Go Down Oi Hannah. Die Janies werden meine Sendung beenden. Diese Band wurde im Jahr 1990 gegründet und waren bis Anfang der 2000er Jahre aktiv. Aus ihrem Album Get Down with the Blues hört ihr den Titel The Good Love.

Ja, hallo liebe Bluesfreunde, herzlich willkommen zu einer weiteren Ausgabe des Juke Joints hier auf Radio Blues und Rock Garage. Mein Name ist Volker und ich freue mich, euch auch heute wieder durch 2 Stunden faszinierender Bluesmusik zu begleiten. Im Verlauf der Sendung erwarten euch Beiträge von Paul Filipowicz, von der Band Reckless and Blue, dann etwas von Lara and the Blues Dogs und von der Rich Harper Band. Ja, macht's euch gemütlich, lehnt euch zurück, denn wir beginnen jetzt mit den King Bee and the Stingers und die bringen uns den Titel Leave This World. Danach folgen dann folgen Mike's Mariner Mainline mit Wish I Had Answered und abgeschlossen wird dann dieses Set von Jason Vivoni and the Billy Bats mit dem Titel Hello Mrs. Radzinski. Die Band stammt aus Kansas City in Missouri und verbindet traditionellen Blues mit Elementen von Boogie, Gospel und Ragtime. Vivoni ist Sänger, Songwriter und Slide-Gitarrist der Gruppe. Alben wie 88 Dynamite and The Avenue haben sie in der Roots- und Blues-Szene bekannt gemacht. Ja, jetzt aber erst einmal die King Bee and the Stingers mit dem Titel Leave This World.

So, wir gehen jetzt nach Chicago und kommen zu Paul Filipowicz und der bringt uns seinen Titel Fried Chicken. Filipowicz ist seit vielen Jahren in der Chicagoer Blues-Szene aktiv und orientiert sich klar an der Tradition des Chicago Blues. Danach hören wir Percy Fairweather and the Storm mit dem Titel Feel in Love. Und der dritte im Bunde ist dann Sean MacDonald mit dem Titel That's All I Need. MacDonald ist ein junger Bluessänger, Gitarrist und Songwriter aus Augusta in Georgia. Er debütierte 2025 mit dem Album Have Mercy auf dem Label Little Village Foundation und Kritiker beschreiben seinen Stil als eine moderne, zugleich stark an der Tradition orientierte Interpretation des Blues mit Einflüssen aus Gospel, Rhythm Blues und dem klassischen Jump Blues. Jetzt hört er aber erst einmal Paul Filipowicz mit Fried Chicken.

Wir kommen jetzt zu einem Set, das den Blues zwischen Gospelwurzeln, traditionellen Gitarrenstil und Bluesrock zeigt. Den Auftakt macht Leo Bud Welch mit Praise His Name. Leo Bud Welch war ein Blues- und Gospelmusiker aus Mississippi und er veröffentlichte sein erstes Album erst im hohen Alter von 76 Jahren und er verband in seiner Musik Blues und Gospel. Danach hören wir etwas von Left Hand Frank, der Titel heißt Linda Lou. Left Hand Frank ist ein Bluesmusiker und Sänger aus der Chicagoer Szene, der seit den 1980er Jahren aktiv ist und unter anderem auch mit Dave Spector gearbeitet hat. Und abgeschlossen wird dann dieses Set von Pacific Gas and Electric mit Blackberry. Pacific Gas and Electric, oft als PG&E bezeichnet, war eine amerikanische Bluesrockband der späten 60er und frühen 70er Jahre, bekannt für ihre Mischung aus Blues, Rock und Soul. Hier jetzt aber erst Leo Bud Welch mit Praise His Name. Ihr seid im Juke Joint hier auf Radio Blues und Rockgarage.

Nach diesem Blick auf die Verbindung von Gospel, Tradition und Bluesrock bleiben wir bei handgemachtem Blues in all seinen Facetten und kommen zur Band Reckless and Blue, und die bringen uns den Titel Funky Bitch. Danach folgt etwas im Stile des Amerikaner, die Band Saltwater Grass mit dem Titel Party Ball. Der Begriff Amerikaner steht für eine Mischung aus Folk, Country, Blues und Roots Rock, also Musik, die stark auf amerikanische Traditionen aufbaut und von erzählenden Texten lebt. Und abgeschlossen wird dann das Set von Kerry Kearney mit dem Titel Runnin', Weepin', Tremblin'. Kerry Kearney ist ein Blues-Gitarrist aus New York, der für seinen Slide-Gitarrenstil bekannt ist und sich stark auf die Tradition des Delta Blues bezieht. Hier jetzt aber zuerst Reckless and Blue mit Funky Bitch.

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1: Run On heißt der Titel, den uns Robert Hill zusammen mit Joanne Ladiker gleich präsentieren wird. Robert Hill ist ein amerikanischer Bluesmusiker aus Detroit, der sich stark am traditionellen Country Blues orientiert und unter anderem als Interpret historischer Bluesformen bekannt ist. Der Titel Run On geht auf den traditionellen Gospel-Song God's Gonna Cut You Down zurück, der vielfach von anderen Interpreten interpretiert wurde. Danach folgt die Band Nine Below Zero mit You're Still My Woman. Nine Below Zero ist eine britische Bluesband, die Ende der 70er Jahre gegründet wurde und zur Gruppe der britischen Blues-Revival-Szene zählt. Und abgeschlossen wird dann das Set von J.T. Lauritsen und Buckshot Hunters mit dem Titel Friction. Lauritsen ist ein norwegischer Bluessänger und Gitarrist, der seit vielen Jahren in der skandinavischen Blues-Szene aktiv ist. Hier jetzt aber zuerst Robert Hill und Joanne Lediger mit Run On.

Den Auftakt des nächsten Sets machen Knockout Greg and the Jukes mit dem Titel You're on My Way. Die Band um den schwedischen Mundharmonikaspieler Greg Knockout Anderson verbindet Chicago Blues mit West Coast Einflüssen. Danach folgen dann Lara and the Blues Dogs mit This Place is Rockin'. Und abgeschlossen wird dann diese Dreiergruppe von Mary Lane mit dem Titel Bad Luck and Trouble. Mary Lane ist eine Blues-Sängerin aus Chicago, die Ende der 1950er Jahre ihr Debütsingle You Don't Want Me Lovin' No More aufnahm. Und obwohl von ihren Musikerkollegen sehr geschätzt, folgte für Jahrzehnte keine weitere Aufnahme. Und so blieb sie außerhalb der Chicagoer Blues-Szene praktisch unbekannt. Erst 1997 erschien ihr erstes Album mit dem Namen Appointment with the Blues. Hier sind jetzt aber erst einmal Knockout Greg and the Jukes und ihr seid im Juke Joint hier auf Radio Blues und Rock Garage.

Der Song »The Hunter« wurde Ende der 1960er Jahre durch Albert King bekannt und stammt aus der Feder von Booker T. Jones und den Songwritern des Stax-Umfelds. »The Hunter« wurde vielfach interpretiert und gilt als Soul-Blues-Klassiker. Und wir hören gleich diesen Titel in einer Version dargebracht von der Blues-Rock-Sängerin Nicey. Danach folgt dann Matt Lesh, nicht zusammen, sondern mit dem Titel 3 O'Clock Blues. Dieser Titel ist eigentlich ein langsamer Zwölftakt-Blues, der 1946 von Lowell Fulson aufgenommen wurde. Als er dann zwei Jahre später im Jahr 1948 veröffentlicht wurde, wurde er Fulsons erster Hit. B.B. King nahm den Song 1951 auf und auch für ihn wurde der Song der erste Hit und einer der meistverkauften Rhythm and Blues Singles des Jahres 1952. Und dann abgeschlossen wird dann dieses Set von Jim Lyburn und Joel Peterson mit dem Titel No More Alcohol. Jim Lyburn ist ein Bluesmusiker aus Milwaukee, bekannt für sein Mundharmonika- und Gitarrenspiel. Und Joel Peterson ist Gitarrist aus Chicago mit starkem Bezug zu Swing- und Roots-Stilen. Ja, jetzt hört ihr aber erst einmal Nicey mit dem Titel The Hunter.

So, und damit kommen wir auch schon zum Schluss dieser Ausgabe des Juke Joints hier auf Radio Blues und Rock Garage. Und zum Ausklang hört ihr noch zwei Titel. Zuerst Neil Barnes mit Rough Side of the Mountain und danach die Rich Harper Band mit As She Moved In, My Guitar Moved Out. Mein Name ist Volker. Ich sage danke, dass ihr euch die Zeit für diese Reise durch den Blues genommen habt. Ich freue mich auch, wenn ihr auch in der nächsten Woche beim nächsten Juke Joint wieder dabei seid. Ja, bleibt dem Blues verbunden. Ich wünsche euch noch eine tolle Woche, eine gute Zeit. Vor allem aber bleibt gesund. Bis zum nächsten Mal. Ciao.

0: Blues, Bluesrock und Rock, Covers und Musik aus meiner Jugend. Ja, ich lege los mit einem älteren Stück, Jimi Hendrix. Johnny B. Goode hat er auch gespielt. Hendrix in the West heißt das Album, 1972 erschienen. Dann kommt Musik aus meiner Jugend, Marillion, Jigsaw habe ich rausgesucht, eine Live-Nummer. Thieving Magpie heißt das Album, 1988 erschienen. Und den Abschluss der ersten Runde macht der wunderbare Ronnie Wood, Josephine habe ich rausgesucht. Slide on This heißt die Scheibe, 1992 erschienen. Viel Spaß bei meiner heutigen Sendung.
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Ja, diese Oldies wecken doch durchaus Erinnerungen, oder? Carrie Kearney kommt jetzt mit Girl from Memphis. Diesen Herrn hatte ich, glaube ich, noch nicht im Programm. Das Album heißt genauso Carrie Kearney und ist eine schöne, groovige Nummer. Und wenn im nächsten Stück der Herr in die Tasten greift, dann erkennen das die Fachleute sofort. John Lord und seine Freunde All Right Now haben sie aufgenommen. Armed Forces 2009 erschienen. Und dann kommt der wunderbare Jochen Vollbart und Linda Schmelzer mit einem Cover, Gimme Shelter, das klingt richtig gut. Session 52.2 heißt die Scheibe, 2015 ist das Stück erschienen.

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Ja, irgendwie habe ich es heute wieder mit den Covers, aber ich habe auch noch andere Stücke, die Originale sind von den Interpreten. Shemekia Copeland liegt auf Jesus Left Chicago, da kommt man nicht gleich drauf. Das ist etwas anders betont, aber eine tolle Nummer geworden. Outskirt of Love heißt die Scheibe, 2015 erschienen. Beth Hart und Joe Bonamassa aus ihrem Album Black Coffee, das Stück Joy aus dem Jahre 2018. Und Sebastian Lane, ich glaube, den hatte ich auch noch nicht, zusammen mit Eric Gales. Jezebel liegt auf. Walking by Myself heißt das Album aus dem Jahre 2018.

Schaut gerne mal bei Blues und Rock Garage vorbei auf unserer Internetseite oder auch im Facebook. Hinterlasst freundliche Kommentare, wünscht euch gerne einen Titel. Wir spielen den gerne in einer unserer nächsten Sendungen. Bad Company kommt mit Bad Company, ein Evergreen, unvergessen, habe ich als nächstes. Und dann kommt Christina Perry, Jar of Hearts. Ich finde, das eine unheimlich schöne Nummer ist, eine unheimlich schöne Melodie. Eyes Inside Your Soul 2020 ist das Stück erschienen. Und den Abschluss macht die Gruppe Creed, My Sacrifice. Da geht es mir genauso mit der Melodie, finde ich bombig. Wizard heißt das Album, auch 2020 erschienen.

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Ja, Leute, macht weiterhin ordentlich Werbung für die Blues- und Rockgarage, für meine geschätzten Kollegen, die jeden Tag für euch auflegen. Und inzwischen haben wir 8 Moderatoren. Lecky Dulay liegt auf mit Gimme Some Love. Und jetzt wird's ein bisschen zackiger in der Runde. Double Figures heißt das Album, 2020 ist es erschienen. Michael Caton, der steht ja schon für etwas Rabatz mit Rob Orlemans und Half Past Midnight, Red Moon Rising. Shake Them Down heißt das Album, erschien 2023. Und Gerdy Winkler und seine Freunde haben auch wieder ganz tolle Musik aufgenommen. Freunde, Musik, Hoffnung und Träume, ein wunderschönes Stück und das rockt auch wunderbar. Dieses Jahr erschien, viel Spaß beim Anhören.

Ja, und da bin ich wieder bei meinem nächsten Cover. Steve Winwood hat's geschrieben, Dear Mr. Fantasy, und Dave Mason hat's gecovert und er hat das richtig gut gemacht, finde ich. Und das Ganze kommt von Dave Mason at Sunrise Musical Theater 1988 und die Scheibe ist aus dem Jahre 2022. White Lighters heißt die nächste Truppe, auch schon wieder mal ein Cover. Jet Airliner haben sie aufgenommen und Rose Colored Glasses heißt die Scheibe, 2021 erschienen. Und Jennifer Lynn and the Groove Revival Light the Fire aus ihrem Album Electric Eden 2026 erschienen.

Michaels Bluesbox, ja, das wäre es schon fast wieder gewesen. Natürlich habe ich noch ein paar Stücke für euch bereit. King of the World, einer meiner Favoritentruppe aus den Niederlanden, haben ein neues Projekt gemacht. The Raw Project heißt es, also die neue Scheibe, jetzt gerade erschienen. Ich habe einen Longplayer rausgesucht, It's Gonna Take a Lifetime, ein wunderschönes Stück. Schöner Slow Blues, ebenso Melvin Taylor, auch ein schöner Slow Blues. Quitter Never Wins aus seinem Album Bang That Bell 2025 erschienen. Und dann hole ich euch wieder ins Leben zurück. Everybody Needs Somebody to Love. Ihr kennt die Nummer von den Bluesbusters. Ich finde die fantastisch. The B. Christopher Band hat sie gecovert. Four Buckets of Blues heißt die Scheibe. 2026 ist sie erschienen. Das war's für heute. Schön, dass ihr bis zum Schluss dabei geblieben seid. Schaltet das nächste Mal wieder ein. Passt auf euch auf, bleibt gesund. Tschüss, euer Michael.

Hallo liebe Bluesfreunde, hier ist Gerts Bluesgarage. Für die Sendung habe ich euch heute wieder feinen Blues herausgesucht. Oldies, Klassiker und Neuvorstellungen. Herzlich willkommen in meiner Sendung Gerts Bluesgarage hier auf Radio Blues und Rockgarage. Ich habe für euch wieder feinen Blues, Rock und Bluesrock rausgesucht. Die erste Runde beginnt mit Bonnie Raitt. Sie hat 2022 ein Album eingespielt, Just Like That. Vom Album für euch Made Up Mind. Danach Brody Buster, Deadwood Shuffle vom relativ noch neu erschienenen Album 2025, Reputation. Den Abschluss macht Mike Onesco. Mike ist hier im Sender auch Moderator. Ich habe von seiner neuen CD Smokehouse Session Volume 3 den Song All My Life und das Ganze noch mit der Blindside Blues Band. Liebe Grüße an den Mike.

Die nächste Runde beginnt mit Misty Blues, eine Band, die mir richtig gut gefällt. Sie haben 2022 ein Album herausgebracht, Other Side of the Blue. Vom Album für euch Trust and Giving. Danach kommt Big Martin mit Ooh Wee Baby vom gleichnamigen Album, das 2025 erschienen ist. Den Abschluss macht die Band Station Road mit That and Living vom Album Whiskey Eyes. Das Album ist 2025 herausgekommen.

Die nächste Runde ist eine Frauen-Power-Blues-Runde. Sie beginnt mit Jessie Lee and the Alchemist, Sing for You. 2025 haben sie das Album Legacy eingespielt. Danach Larkin Poe, Fly Away. Larkin Poe gefällt mir richtig gut. 2020 haben sie ein Album eingespielt, Crying Trid Spirits. Danach Samantha Fish mit I'm Down Ruin. 2025 kam das Album Paper Doll heraus und das ist richtig gut.

0: Da wir im Sender natürlich immer wieder nationale Künstler unterstützen, heute in der Sendung wieder Wolfgang Singh. Und er hat einen wunderbaren Sound in seiner neuen LP What's Your Story. Den Song Fever habe ich für euch rausgesucht und der gefällt mir richtig gut. Liebe Grüße an den Wolfgang. Danach Mike Sido mit The Southern Side. 2011 hat er das Album Greyhound herausgebracht. Den Abschluss macht Patrick Swayne mit Ain't It Hell. 2025, also noch relativ frisch, das Album Baby It's Late.
1: So, liebe Zuhörer, wir haben heute den Wolli am Mikrofon. Er ist hier bei uns im Studio. Lieber Wolli, herzlich willkommen bei Radio Blues und Rock Garage. Du kannst jetzt unseren Zuhörern mal erzählen, wer du bist, was du machst und was du vorhast. Also, Wolli, hau rein.
2: Hallo, ihr lieben Leute. Vielen Dank für die Einladung im Radio von der lieben Gerd. Und ich bin der Wolli aus Heidelberg oder aus der Nähe von Heidelberg. Wolfgang Singh heiße ich eigentlich richtig. Das ist auch kein Künstlername. Das haben meine Eltern verbockt. Also ich heiße wirklich so. Und ich bin seit 25 Jahren freischaffender Musiker, quasi im Bereich Gitarre und auch Gesang. Und bin quasi frei auf dem Markt tätig und habe in den letzten Jahren meine kreative Ader entdeckt und habe auch einige Tonträger auf den Markt geworfen, allerdings nur in digitaler Form, aber die lassen sich alle über meine Website, über www.wolfgangmichaelsing.com erstmal kostenlos anhören und wer will, kann die auch kaufen und kann sich bei Gefallen und genau und so. Und ja, das ist kurz zu meiner Person. Ich bin 56 und meine Leidenschaft ist tatsächlich die Gitarre und alles, was damit zusammenhängt. Das heißt, spielen, aufnehmen, produzieren, für andere Bands den zuverlässigen Sideman zu machen. Und das ist so im Prinzip meine Aufgabenzusammenfassung, gell? Ja, und wenn ihr wollt, könnt ihr mal reinhören und ansonsten könnt ihr mich auch über meine Website erreichen, da könnt ihr mich jederzeit kontaktieren bei Fragen oder auch vielleicht, wenn ihr mal einen singenden Gitarristen braucht und und ansonsten möchte ich mich nochmal bedanken für die Einladung, viel Spaß beim Zuhören und beim Anhören meiner Songs, vielleicht gefällt euch der eine oder andere ja und viele Grüße.
1: Ja, ciao. Alles klar, lieber Wolli. Es war hervorragend.

In der nächsten Runde bleiben wir in Deutschland international. Wir haben eine Band, die wir heute in der Sendung zum ersten Mal vorstellen, und wir werden noch von der Band einiges hören. Der Gitarrist der Band ist Martin Franken. Liebe Grüße an den Martin. Es geht um die Band Mammut. Die Jungs haben eine neue CD, ein neues Album eingespielt. War, und das Album kann ich nur euch wärmstens empfehlen. Vom Album für euch den Song Firestarter, danach Blackfire, eine Band, die ist ebenfalls von einem Moderatorenkollegen, von meinem Freund André, und es ist ein wirklich feiner Titel, an dem ich auch mitgewirkt habe. Das Album heißt Dream On von diesem Jahr. Ich habe mir erlaubt, den gleichnamigen Song vom Album für euch rauszusuchen. Danach ein Klassiker mit Rory Gallagher, Road to Hell, was ein Song. 1987 hat er das Album Defender eingespielt, und das finde ich richtig gut.

Die Elke aus Erfurt, eine treue Zuhörerin, hat sich einen Song von Michael Kenton gewünscht. Liebe Grüße an den Michael. Sie hat sich vom Album Hard On den Song Whiskey Hill gewünscht. Sie grüßt damit alle ihre Freunde. Wir grüßen natürlich alle Zuhörer. Das Album ist übrigens von 2012. Danach kommt die Dynamite Blues Band Double Barrel Shotgun. 2019 kam das Album Medicine heraus. Den Abschluss macht Lightning Slim mit dem Klassiker Rooster Blues vom gleichnamigen Album, das 1994 herauskam.

In der nächsten Runde geht die Reise nach Polen. Polen hat schon immer wunderbare Bluesmusiker, Jazzmusiker herausgebracht. Eine Band, die mir am Herzen liegt, die einen wunderbaren Blues spielen, die Bluesfighters und Gregor Kupczyk. Sie haben ein Album eingespielt, das bei uns auf Anhieb CD des Monats wurde, Firebird, vom Album für euch Stop. Liebe Grüße an die Band. Danach Tommy Castro and the Painkillers, Freight Train in Klammern, Let Me Ride. Das Album von 2025, Closer to the Bone, ist ein richtig gutes Album. Danach Kenny Wayne Shepherd und Bobby Rush, Das kann nur gut werden. Who Was That? Vom Album Young Fashion Ways, ebenfalls herausgekommen 2025.

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0: Die nächste Runde beginnt mit Joe Bonamassa und Joe Bonamassa ist momentan wieder sehr aktiv. Er hat 2025 ein Album eingespielt, Breakthrough, vom Album für euch Live After Dark. Danach Steve Fair mit dem Song Playfair vom gleichnamigen Album, das 2025 erschien. Den Abschluss macht die Band Smokey Fingers, Rattlesnake Train, was ein Song. 2016 haben sie das Album Promise Land eingespielt und das ist ebenfalls immer wieder richtig gut.
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Die 2 Stunden sind wie im Flug vergangen und es hat mir wieder Spaß gemacht, für euch Songs rauszusuchen. Wenn ihr einen Musikwunsch habt, dann schreibt uns. Wenn ihr jemanden grüßen wollt, schreibt uns ebenfalls. Die letzte Runde beginnt mit Mississippi McDonald. 2024 hat er das Album Call Me Mississippi herausgebracht. Vom Album für euch Blind Leading the Blind. Danach Anthony Gomez, Make a Good Man. 2020 hat er das Album Containment Blues eingespielt. Den Abschluss macht der wunderbare Billy F. Gibbons mit West Coast Junkie. 2021 hat er das Album Hardware eingespielt. Euch eine gute Woche.

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0: Herzlich willkommen in meiner Sendung Gerds Blues Garage hier auf Radio Blues und Rock Garage. Die erste Runde ist eine Frauer Power Blues Runde. Sie beginnt mit Leonie Jacobi, eine deutsche Sängerin, die in England lebt. Sie hat ein Album 2025 auf den Markt gebracht, What Are the People Gonna Say? Vom Album für euch Car Crash with the Fireworks. Liebe Grüße an die Leonie. Danach Lance and Leia, Blues for a Breakfast vom neu erschienenen gleichnamigen Album. Den Abschluss macht Danielle Nicole mit dem Song Gaslight von ihrem neuen Single-Debütalbum 2026.
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Die nächste Runde sind drei Neuvorstellungen von diesem Jahr. Die Runde beginnt mit der Band Boogie Beats, eine fantastische Band. Das neue Album heißt Don't Be So Man. Vom Album für euch Jumper on the Line feat. Wayne Burnside. Danach eine Band, in der ich selbst mitwirke, Blackfire, ein Wahnsinnssong, Heaven's Gate, das ist eine Single-Auskopplung für das zu erwartende Album. Den Abschluss macht The Black Water Fever, Can't Help Yourself, vom gleichnamigen Album, das wie gesagt dieses Jahr erschienen ist.

0: In der nächsten Runde möchte ich euch meine Band vorstellen, Winkler & Friends. 2026 haben wir das Album Freunde, Musik und Hoffnung und Träume eingespielt. Die ganze LP, das ganze Album wird mit deutschen Texten bestückt sein. Freunde, die bleiben. Danach Joe Bonamassa und Kristin Kingfish Ingram mit Paying the Coast to be the Boss vom gleichnamigen Album, das 2025 erschienen ist. Den Abschluss macht der wunderbare Kenny Wayne Shepherd. Liebe Grüße an den Kenny. 2026 ganz frisch auf dem Plattenteller. Déjà Voodoo heißt das Album. Den gleichnamigen Song Déjà Voodoo habe ich für euch rausgesucht.
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Die nächste Runde beginnt mit einem Musikwunsch. Der Klaus aus Leipzig hat sich einen Song gewünscht von Ann Wilson. Er grüßt damit alle seine Freunde. Und wir grüßen natürlich gleich alle Zuhörer. 2021 hat die Ann ein Album eingespielt. Live vom Album hat sich der Klaus gewünscht, Dream On. Danach eine Band aus Österreich, die mich angeschrieben hat. Die Betty hat mir ihre aktuelle CD Golden Years, eine Art Zusammenfassung der Band, geschickt. Und die Band kann ich euch nur wärmstens empfehlen, Portobello Express. Vom Album habe ich für euch rausgesucht, The Sea Horizons, liebe Grüße an die Band. Danach Eva Carboni, Stony Ground, 2024 hat sie das Album, das den Songnamen trägt, Stony Ground, eingespielt und das Album kann ich euch wärmstens empfehlen.

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0: Der erste Künstler der nächsten Runde ist bei uns im Sender auf Anhieb mit seinem neuen Album CD des Monats geworden. Die Rede ist von Sean Webster, ein begnadeter Musiker, der schon einige Alben eingespielt hat. Dieses Album Light of Day kann ich euch nur empfehlen. Der Song, den ich euch vom Album vorspiele, ist der Albumname Light of Day. Danach ein Klassiker, den ich immer wieder gern spiele, Johnny Cash Hurt. 2003 kam das Album American 4 heraus. Den Abschluss macht Rory Gallagher mit dem Klassiker Road to Hell. 1987 kam das Album Defender heraus.
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Beim Heraushören für die Sendung ist mir ein Song aufgefallen, den ich früher schon öfters mal gespielt hatte. Und Teddy Swims ist in keine Schublade zu packen. Er macht so sein eigenes Ding, aber was er macht, macht er richtig gut. 2024 hat er das Album Bad Dreams eingespielt. Den gleichnamigen Song habe ich für euch rausgesucht. Danach eine Band, die ich euch ebenfalls wärmstens empfehlen kann. Dirty Shirley, Here Comes the King vom gleichnamigen Album, das dieses Jahr erschienen ist. Den Abschluss macht die Band Delta Generators, die momentan sehr für Furore sorgen. Ich habe einen Song von 2018 vom Album Live at the Spire für euch herausgesucht, The Devil's Gun.

Die nächste Runde beginnt mit einer Band, die ich so noch nicht auf dem Schirm gehabt habe. Und beim Heraushören für die Sendung ist die Band mir aufgefallen. Die Rede ist von Brody Buster. 2025 haben sie das Album Reputation eingespielt. Vom Album für euch Deadwood Shuffle. Danach der wunderbare Josh Smith mit No Blues Left to Give vom gleichnamigen Album, das 2025 erschienen ist. Den Abschluss macht der wunderbare Salomon Hicks mit I'm Burning Up. 2026 ebenfalls ganz frisch auf den Plattenteller das Album How Did Every Get This Blue.

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Das war es schon wieder mit meiner Sendung Gerds Blues Garage hier auf Radio Blues und Rock Garage. 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Für die letzte Runde habe ich euch nochmal 3 wunderbare Songs herausgesucht. Sie beginnt mit der Band The Blue Highways, Don't Leave Me Alone vom Album Out on the Line von 2023. Danach die ebenfalls wunderbare Band Thunderbolt Brown, Freeze Me Out Baby vom Album Long Time Coming von 2013. Den Abschluss macht Marc Bussard. Liebe Grüße an den Marc. Er hat uns einen Song mitgebracht, Whisper, von seinem neuen Album Can't Ward Tacking. Viel Spaß dabei und euch eine gute Woche.

Die erste Runde beginnt mit drei Neuvorstellungen hier bei Gerds Blues Garage auf Radio Blues und Rock Garage. Den Anfang macht John Shaw Taylor und Oranti. What's Good Is My Love, neu erschienen das Album Tried of Beginning Right. Danach Elise Frank mit dem Bullfrog Blues 2026, wie gesagt, dieses Jahr ganz frisch auf dem Plattenteller. I Didn't Pay For It. Den Abschluss macht eine Band aus Österreich, die ich euch schon öfters vorgespielt habe, Portobello Express. Ganz feine Musik, liebe Grüße an die Band und die Betty. Only When She's Gone vom Album Golden Years, wie gesagt, auch dieses Jahr frisch herausgekommen. Viel Spaß beim Zuhören.

In der nächsten Runde geht die Reise nach Belgien zu den Mudcut Roof Riders. Wer die Band dieses Jahr noch hören will, kann das auf der Homepage der Band nachlesen. Für das nächste Jahr sucht die Band noch Spielmöglichkeiten in Deutschland. Wenn zufällig ein Veranstalter zuhört, schreibt mich an. Die Band kann ich euch nur empfehlen. Vom Album Mudcut Roof Riders den Song Moonshine. Danach eine Band, die ich öfters auch schon gespielt hatte, Voodoo Ramble. Liebe Grüße an die Jungs, Little Blues Queen, das Ganze live. 2026 kam das Album Made in UK live heraus. Den Abschluss macht Jared James Nichols, was ein Song, Killing Time, vom neu erschienenen Album Louder Than Fate.

In der nächsten Runde haben wir ebenfalls drei Neuvorstellungen. Einer, der immer wieder regelmäßig neue Sachen abliefert und ob man ihn mag oder nicht, er ist ein klasse Musiker. Die Rede ist von Joe Bonamassa, 2026 ein neues Album, Walk on the Hot Coals, das Ganze live vom Album für euch, Who That Coming. Danach kommen die Black Crowes und Whiskey Myers, was eine Zusammenstellung. 2026 ein neues Album, Star Star, den gleichnamigen Song habe ich für euch rausgesucht. Den Abschluss der Runde macht Kevin and GD, Crying the Blues, ebenfalls ganz neu auf dem Plattenteller, das Album I Just the Blues.

Der Klaus aus Leipzig hat mir geschrieben, er wünscht sich einen Song von Paul Gilbert und der ist wirklich gut. Er grüßt damit alle seine Freunde und wir grüßen natürlich alle Zuhörer. Der Paul Gilbert hat 2003 ein Album herausgebracht, Gilbert Hotel, vom Album für den Klaus und seine Freunde und für euch Purple Haze. Danach der wunderbare Mark Ammacher mit Rolling and Tumbling, natürlich ein Klassiker, von ihm neu interpretiert vom Album, das gleichnamig ist von diesem Jahr. Den Abschluss macht Peter Frampton feat. Benmont Tesh und ich bin bekennender Peter Frampton-Fan. Breweret Tourist vom Album Carry on the Light, ebenfalls von diesem Jahr.

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Die nächste Runde beginnt mit einem Künstler, den ich öfters schon in der Sendung hatte. Die Rede ist von John Kabeljohn, dieses Mal mit Cassie Campbell. Sie haben ein neues Album zusammen eingespielt, Time Out. Den gleichnamigen Song habe ich für euch rausgesucht. Danach Albert Castilla mit Afraid to Fall Asleep vom gleichnamigen Album, ebenfalls dieses Jahr herausgekommen. Den Abschluss macht Rick Fowler mit Skeletons in Your Closed. Dasselbe hat er schon mal gespielt. Und dieses Album kann ich euch von diesem Jahr nur empfehlen.

0: Die nächste Runde beginnt mit Cap Mode, der momentan richtig durchstartet. Er hat ein wunderbares Album eingespielt und aufgenommen, Fusing and Fighting. Den gleichnamigen Song habe ich für euch rausgesucht. Danach eine Band, die ich noch nicht gekannt habe, die ich euch gerne vorstellen möchte. Blues Creation, sie haben einen Klassiker eingespielt, Rolling and Tumbling, 1989. Und das Album The Blues Creation kann ich euch wärmstens empfehlen. Dann kommt eine Band aus Serbien, Cotton Pickers, und die werden wir wahrscheinlich im nächsten Jahr in Deutschland hören können. Sie haben sich etabliert und so wie ich finde, ist das ein feiner Bluesrock. Liebe Grüße an die Jungs. Sie haben eine Single ausgekoppelt dieses Jahr, Sometimes.
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Die nächste Runde sind ebenfalls drei Neuvorstellungen. Die erste ist die Justin Saldino Band, ein feiner Blues. 2026, wie gesagt, neues Album Leave Me Blues. Den gleichnamigen Song habe ich für euch rausgesucht. Dann John Primer mit Man Old World. Und John Primer spielt immer wieder feinen Blues. Er hat 2026 sich ein Tributalbum einfallen lassen. John Primer and the Friends Tribute to Theresa Lang. Und das ist richtig gut. Den Abschluss macht Danny Bryant. Liebe Grüße an den Danny. Swagger, ebenfalls, wie gesagt, neu von 2026, das Album Nothing Left Behind.

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1: Hallo, weiter geht es jetzt mit meiner neuen Sendung von Uwes Blues und Rockkneipe. Für euch habe ich heute Abend unter anderem mit dabei Jimi Hendrix, Marcus Malone, Andy Lindquist, mal wieder nach langer Zeit, Altered Five Blues Band und Tommy Castro. Diese Sendung wird beginnen mit einem Blues-Duo. Die Jungs heißen Beiser Smith und Larry Davis. Beiser Smith ist war ein hervorragender Gitarrist und Sänger und Larry Davis ebenso. Beiser kommt aus dem US-Bundesstaat Mississippi und hat die klassische Blues-Ausbildung genossen im Gospelchor. Larry Davis kommt aus Texas, hat unter anderem mit Muddy Waters und Hole in Wolf auf der Bühne gestanden. Von den beiden Herren hört ihr den Titel What Is This? Danach werdet ihr die Band Buddha Heads hören. Die kalifornische Band hat im Jahr 2007 das Album Rough aufgenommen. Ihr hört den Titel Rich Man. Piper and the Hard Times werdet ihr als Nummer 3 in dieser Sendung hören. Dahinter verbirgt sich der hervorragende Sänger All Piper Green. Diese Band hat im Jahr 2024 die internationale Blues Challenge in Nashville gewonnen. Ihr hört von dieser Band den Titel Trouble Man. Ich wünsche euch heute Abend richtig viel Spaß beim Zuhören.

Weiter geht es jetzt mit Tyler Bryant and the Shakedowns aus seinem 2019er Album Truth and Lies. Hört ihr die Nummer Panic Button? Für Volker aus Dessau gibt es jetzt Jimi Hendrix. Aus dem Album The Cry of Love hört ihr den Titel Belly Button Window. Chris Wreck und Greg Copeland werdet ihr danach hören. Diese beiden Musikanten haben sich im Jahr 2015 in Belgien kennengelernt und haben sich gedacht, Mensch, wir müssen mal ein paar Alben aufnehmen. Das haben sie auch sehr erfolgreich getan. Zum Beispiel im Jahr 2024 haben die Jungs das Album The Last Sundown produzieren lassen. Ihr hört daraus die tolle Nummer Alabama Train.

Jetzt habe ich für euch einen Literatur-Nobelpreisträger. Bob Dylan ist das. Ihr ahnt das schon aus seinem im Jahr 2024 remasterten Album Master of the Fog Presence. Bob Dylan, hört ihr den Blues Highway 15-1. Danielle Nicole, die hervorragende Bassgitarristin und Sängerin, werdet ihr danach hören aus ihrem im Jahr 2018 eingespielten Album Cry No More, hört ihr den Titel Crawl. Gabriel Fox ist die Nummer 3, der hervorragende Sänger und Gitarrist aus dem US-Bundesstaat Oregon, ist seit 2014 auf den amerikanischen Bühnen unterwegs. Er hat sich noch zwei Jungs dazugeholt, die klassische Besetzung, Bassgitarre und Schlagzeug. Mittlerweile haben diese tollen Musikanten vier Alben auf den Markt gebracht. Ihr hört aus dem 2024er Album The Rockdown die Nummer American Dream.

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Jetzt geht es weiter mit den Gebrüdern Robinson von der Band The Black Crowes. Diese Band hat im Jahr 2024 das ganz tolle Album Happiness Bastards aufgenommen. Ihr hört daraus den Titel Wanting and Waiting. Moody Smith and the Speculators. Ich wollte schon sagen Spekulatius, aber so heißt diese Band nicht. Diese Band hat sich im Jahr 2019 in Sydney gegründet. Ihr hört den Titel Two Wrongs. Der Titel ist aus dem Album Sit by Your Window. Marcus Malone, der richtig tolle Sänger und Gitarrist aus Detroit, der hat im Jahr 2014 das Album Stand or Fall aufgenommen. Ihr hört daraus den Titel And No Tellin'. Markus hat auch mit Innisfibune, den wir auch des Öfteren hier in unserer Sendung präsentieren, eine sehr erfolgreiche Tour hingelegt.

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Jetzt habe ich für euch einen neuen britischen Bluesstar. Joe Bonamassa bezeichnet Toby Lee, den ihr gleich hören werdet, als den zukünftigen Superstar der Bluesmusik. Der im Jahr 2005 geborene Gitarrist hat im Jahr 2022 den Titel See the Light aufgenommen, den werdet ihr danach hören. Fern Dizzle, der Southern Rockstar aus Südafrika, der hat wiederum das Album Blood of a Wolf im Jahr 2017 aufgenommen. Ihr werdet daraus den gleichnamigen Titel hören. Die Altmeister CC Top werdet ihr mit einem richtig tollen Live-Titel hören. Ihr hört die Nummer Waiting for the Bus.

Mit der britischen Hardrock-Band Whitesnake geht es jetzt weiter. Im vergangenen Jahr habe ich gelesen, dass David Coverdale in die verdiente Rockerrente gehen will. Ihr hört aus dem Album Love Songs aus dem Jahr 2020 den Titel Can't Go On. Danny Wilde werdet ihr danach hören, die tolle Sängerin.

Weiter geht es jetzt mit der New Yorker Band Janie Lee Hooker. Diese Band hat sich im Jahr 2013 gegründet. Im Jahr 2016 haben diese Musikanten ihr Debütalbum auf den Markt gebracht. Aus dem Album New Moon hört ihr den Titel Wild Gold. Troy's Key and JJ Malone werdet ihr danach hören. Troy's Key ist ein hervorragender Sänger und Gitarrist. Ebenso JJ Malone. Troy's kam in den 1950er Jahren auf den Markt mit seinem ersten tollen Plattenvertrag. JJ Malone hat sich etwas Zeit gelassen. Er kam erst in den 1960er Jahren richtig zum Durchbruch. In den 1980er Jahren haben diese beiden Herren zusammen richtig tollen Blues gemacht. Ihr hört das Album I've Got New Car und daraus den Titel You Are Good Looking Woman. Die Orchard 5 Blues Band aus der Harley-Stadt Milwaukee werdet ihr als dritte Band hören. Aus dem Album Holler If You Hear Me aus dem Jahr 2021 hört ihr den Titel Holding On With One Hand.

Seit seinem 14. Lebensjahr hört der nun folgende Künstler Steve Gannon aus London Bluesmusik. Er hat sich das Gitarrenspiel selbst angeeignet, ist ein hervorragender Sänger nach obendrein. Steve hat im Jahr 1996 das Album Bay Area Blues aufgenommen. Ihr hört den Titel Two Truck With You. Mit der schottischen Band Smokehouse geht es danach weiter. Diese Band hat sich im Jahr 1989 gegründet. Diese Band hatte sehr viele Künstler, die sich dort produziert haben. Jetzt sind es vier Herren von der Band Smokehouse. Hört ihr den Titel Who Do You? Der Titel ist im Jahr 1995 aufgenommen worden. Kai Strauss wird diese Runde beenden. Ihr hört von Kai aus dem Album Electric Blues den Titel Something for Nothing.

Einen weiteren New Yorker Künstler habe ich für euch rausgesucht. Das ist Matt Coffees, ein toller Sänger und Gitarrist. Matt hat im Jahr 2019 sein Album Turning It Out produzieren lassen. Ihr hört den Titel Reckless daraus. Einen der drei Grammy-Preisträger aus England habe ich jetzt für euch. Das ist Jill Robson, der tolle Mundharmonika-Spieler und Sänger. Im Jahr 2019 hat Jill das Album Don't Give Up on the Blues produzieren lassen. Ihr hört den Titel Damn Fool Way. Sean Chambers werdet ihr als dritten Künstler hören. Sean ist seit 1998 aktiv in den Vereinigten Staaten. Der Herr aus Florida hat mittlerweile 8 Alben auf den Markt gebracht. Ihr hört von Sean den Titel Brown Sugar, der ist aus dem Album Turn Till Midnight.

Einen tollen Titel habe ich jetzt noch für euch. Ja, das war sie, meine neue Sendung von US Blues und Rockkneipe. Ich hoffe, dass ich die richtige Musik für euch rausgesucht habe und würde mich dann freuen, wenn wir uns am nächsten Montag wieder hören werden zur neuen Sendung. Bis dahin wünsche ich euch noch eine richtig tolle, bluesige Woche. Den letzten tollen Titel habe ich von Tommy Castro für euch. Der Künstler, der ebenfalls aus New York kommt, hat im Jahr 2021 das Album Tommy Castro Presents aufgenommen. Ihr hört daraus den Titel Women, Drugs and Alcohol.

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